0: Bier trinken. Komm mal, ein Bier trinken, mein Freund.
1: Doch, komm ich.
0: Das ist toll.
1: Aber lass mich doch nicht allein.
0: Nein, nein, nein.
1: Du weißt, dass ich Angst habe,
0: komm,
1: allein zu sein.
2: Come on!

entwickelt wird von Eigeninteresse einiger Industrienationen und ihr.

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0: 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Ja.

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0: Serie.
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0: Wahnsinn, merke ich, nennt man das,
1: erkennt deutlich,
0: was keinen Widerhall hat im Geist der anderen.
1: Dass sein überraschendes Übel nur ein nervöser Anfall war.
0: Aber in mir hat dies alles Widerhall,
1: der sich schneller hätte beenden lassen, hätte man ihn besser verstanden.
0: Und ich fühle in noch tieferen Tiefen des Geistes Antwort darauf hallen, als bloß im
1: oder
0: Begriff.
1: Auch nur geahnt, was sein Inneres berührt.
0: Ist's doch in meiner Seele wie im Donnergewirr.
1: Allein dies ist bei Herrn Richards nicht der Fall. Er ist ein Hypochonder.
0: Ein Widerhall wecket den
1: der
0: anderen.
1: Der Herr Schumanns Seelenadel nicht so wohl versteht, als ihn für ein Zeichen seiner Krankheit annimmt.
0: Und so wird das Gesagte vom Wahnsinnigen ewig mir in der Seele widerhallen.

0: von mir einige Mitteilungen zu erhalten. Am zweckmäßigsten werde ich dabei von dem Befunde bei Obduktion der Leiche ausgehen. Sektionsbericht von Dr.
1: Hauptergebnisse der
0: Professor der Anatomie,
1: Zoologie und Typ.
0: Es wird nicht uninteressant sein,
1: Hölder liegen stark voraus,
0: dass er etwas geklagt hat,
1: dass sich die transversalen
0: Markenstreifungen
1: der vier
0: Schädelknochen waren ziemlich dick,
1: Wurzeln
0: nicht
1: durch,
0: zahlreich,
1: die Schädelhöhle
0: geräumig,
1: besonders breit.
0: An Abimmersion
1: ist ein Teil,
0: der auf der Basis
1: war,
0: die
1: waren
0: sehr stachvoll.
1: Die Hirnhäute in unverändertem
0: Zustand,
1: kein
0: Füllung aller Oberfläche
1: des Gehirns,
0: die
1: Konsistenz des Gehirns
0: ziemlich fest,
1: die Venen mit Blut gefüllt,
0: zweiten Substanzen
1: noch Gehirns
0: waren an der Basis
1: des Schädens.
0: Die Salzwaren
1: sind nur an
0: den Spielstand
1: etwa einen
0: Kaffeehafer
1: voller Magen,
0: helle Flüssig
1: als Neubild,
0: Korpus,
1: Striatium,
0: Thalamus,
1: Nervi,
0: optisch
1: witzigem
0: Ende,
1: die Kommissuren
0: waren im natürlichen
1: Zustand.
0: Die
1: Glandula pinealis
0: hatte ihre
1: gewöhnliche Größe
0: und Farbe,
1: drittens
0: an derselben
1: ein kleines
0: Häufchen
1: Argentum
0: samt.